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2: Platz 1.
3: CDU-Rebellion gegen Merz. In Mecklenburg-Vorpommern fürchtet die CDU den Landtagsrauswurf. Die Parteispitze erteilt Bundeschef Friedrich Merz darum ein klares Auftrittsverbot.
2: Platz 2.
3: Trump fordert geeintes Irland. Bei seinem Besuch in Dublin hat Donald Trump die Wiedervereinigung von Irland und Nordirland gefordert. Er hält diesen Schritt für längst überfällig.
2: Platz 3.
3: Salzburger knackt Mega-Jackpot. Ein Lottospieler aus Salzburg hat bei Euro-Millionen abgeräumt. Der Glückspilz bekommt jetzt die Rekordsumme von mehr als 111 Millionen Euro überwiesen.
2: Platz 4.
3: Ärger um Herzogin Meghan in England.

0: Harry und Meghan suchen ein Landgut in England. Eine Nachbarin schießt scharf gegen Meghan und behauptet, sie habe Harry völlig versaut.
1: Platz 5.
0: Unterhosenfund an Tiroler Bergsee. Am Sebensee in Tirol hat der Bürgermeister 16 Unterhosen gefunden. Wanderer haben spontan gebadet und die nasse Wäsche am Ufer liegen lassen.
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0: Englischen Reiter.at.
1: Schönen guten Morgen heute am Sonntag. Überall zumindest ein paar sonnige Stunden heute. Am Nachmittag werden die Wolken von Nordwesten her mehr und gegen Abend ist vom Tiroler Unterland bis Oberösterreich eventuell ein bisschen Regen mit dabei. Es wird aber wieder recht mild, schön und herbstlich. Die Temperaturen 19 bis 25 Grad. Schönen guten Morgen am Sonntag um diese Uhrzeit. Gibt's aktuell keine Unfälle, ihr kommt gut voran.
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1: Es ist Sonntagmorgen heute, der 13. September. Viele sind jetzt noch ja quasi im Kuschelmodus. Ja, wir auch, aber jetzt geht's einfach mal normal rein in diesen Sonntag.
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0: Schönen guten Morgen. Guten Morgen am Sonntag. Alex Naus, Noe 24 hier. Es ist 6:53.
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0: Die Wetteraussichten heute für den Sonntag. Es wird der schönste Tag heute auf jeden Fall. Wir haben Temperaturen bis zu 25 Grad. Es gibt immer wieder viel Sonnenschein. Am Abend dann vom Tiroler Unterland bis Oberösterreich eventuell ein paar Wolken und Regentropfen. Auf den Straßen ist um diese Uhrzeit auch alles ruhig. Gute Fahrt.
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Bon Jovi am Sonntagmorgen. Freut mich, dass ihr hier seid. Habt ihr schon mal reingehört auf OE24radio.at? 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
2: Platz 1.
3: Generalstabschef warnt vor Russland. Rudolf Striedinger hat die Bedrohung durch Moskau als existenziell bezeichnet. Österreich hat der Ukraine deshalb umfassende Hilfe zugesagt.
2: Platz 2.
3: Tote Hosen begeistern in Wien. Beim Tourfinale haben 55.000 Fans im Happelstadion gefeiert. Sänger Campino hat auf der Bühne ein klares Zeichen gegen Rechtsextremismus gesetzt.
2: Platz 3.
3: Der Sürdener Polizei warnt vor fiesem Autotrick. Kriminelle klemmen Geldscheine unter Scheibenwischer, um Lenker aus dem Wagen zu locken. Diebe räumen dann unbemerkt das Auto aus.
2: Platz 4.
3: Großeinsatz stoppt Match in Tirol. Wegen Hinweisen auf einen bewaffneten Mann hat die Polizei ein Fußballspiel in Milz unterbrochen. Die Beamten haben aber niemanden gefunden.
2: Platz 5.
3: Schöttl spricht über ÖFB aus. Der gefeuerte Sportdirektor Peter Schöttl hat sich von seiner Kündigung völlig überrascht gezeigt. Das Verhältnis zu Ralf Rangnick sei intakt.
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1: Schönen guten Morgen heute am Sonntag. Überall zumindest ein paar sonnige Stunden heute. Am Nachmittag werden die Wolken von Nordwesten her mehr und gegen Abend ist vom Tiroler Unterland bis Oberösterreich eventuell ein bisschen Regen mit dabei. Es wird aber wieder recht mild, schön und herbstlich. Die Temperaturen 19 bis 25 Grad. Schönen guten Morgen.

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2: Kurz nach sieben, guten Morgen.
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0: Es ist 7:15, ganz genau. Schönen guten Morgen. Jetzt wird es einmal Zeit für den, bei mir, zweiten Kaffee. Ich hoffe, bei euch ist jetzt gerade aufgestanden für den ersten, oder?
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0: Also wir lassen uns am Sonntag definitiv nicht stressen, bitte, oder? Es ist 2:02, Alex Nausen, OE24 hier.
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7: Die Wetteraussichten heute für den Sonntag. Es wird der schönste Tag heute auf jeden Fall. Wir haben Temperaturen bis zu 25 Grad. Es gibt immer wieder viel Sonnenschein. Am Abend dann vom Tiroler Unterland bis Oberösterreich eventuell ein paar Wolken und Regentropfen. Auf den Straßen ist um diese Uhrzeit auch alles ruhig. Gute Fahrt.
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0: Die Jungs von Coldplay sind auch immer episch, Peter, oder? Schönen guten Morgen. Ah, Sonntag, mal so die Seele baumeln lassen und Co., oder? Ich weiß, am Sonntag soll man nicht über den Montag reden, in diesem Fall aber schon, denn morgen geht's bei uns los mit dem geheimnisvollen Urlaubsgeräusch. Alle Infos dazu findet ihr online auf ue24radio.at. Und für alle Frühaufsteher heute, ich brauche was Frisches. Und das kommt jetzt von Chris de Sarandi.
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0: Platz 1.
2: Generalstabschef warnt vor Russland. Rudolf Striedinger hat die Bedrohung durch Moskau als existenziell bezeichnet. Österreich hat der Ukraine deshalb umfassende Hilfe zugesagt.
0: Platz 2.
2: Tote Hosen begeistern in Wien. Beim Tourfinale haben 55.000 Fans im Happelstadion gefeiert. Sänger Campino hat auf der Bühne ein klares Zeichen gegen Rechtsextremismus gesetzt.
0: Platz 3.
2: Der Sürdener Polizei warnt vor fiesem Autotrick. Kriminelle klemmen Geldscheine unter Scheibenwischer, um Lenker aus dem Wagen zu locken. Diebe räumen dann unbemerkt das Auto aus.
0: Platz 4.
2: Großeinsatz stoppt Match in Tirol. Wegen Hinweisen auf einen bewaffneten Mann hat die Polizei ein Fußballspiel in Milz unterbrochen. Die Beamten haben aber niemanden gefunden.
0: Platz 5.
2: Schöttl spricht über ÖFB aus. Der gefeuerte Sportdirektor Peter Schöttl hat sich von seiner Kündigung völlig überrascht gezeigt. Das Verhältnis zu Ralf Rangnick sei intakt.
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2: Schönen guten Morgen heute am Sonntag. Überall zumindest ein paar sonnige Stunden heute. Am Nachmittag werden die Wolken von Nordwesten her mehr und gegen Abend ist vom Tiroler Unterland bis Oberösterreich eventuell ein bisschen Regen mit dabei. Es wird aber wieder recht mild, schön und herbstlich. Die Temperaturen 19 bis 25 Grad. Schönen guten Morgen am Sonntag um diese Uhrzeit. Gibt's aktuell keine Unfälle, ihr kommt gut voran.
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2: Schönen Sonntagmorgen. Gehen wir es mal gemütlich an, oder? Kaffee.

0: Maschine wird angeworfen, die ersten haben schon die Brötchen geholt vom Bäcker, gemütlich frühstücken im Kreis der Lieben und wettertechnisch schaut es ja auch nicht so schlecht, was man gehört. Also Herbstspaziergänge und Co. sind heute auf jeden Fall drinnen.
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0: Guten Morgen, es ist Sonntag, der 13. September. Es ist 14 Minuten ganz genau nach 8. Guten Morgen, Österreich.
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0: Schönen guten Morgen. Tears for Fears, everybody wants to rule the world. Es ist 3 Minuten vor 9, Alex Nausen, Uri 24 hier.
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7: Die Wetteraussichten heute für den Sonntag. Es wird der schönste Tag heute auf jeden Fall. Wir haben Temperaturen bis zu 25 Grad. Es gibt immer wieder viel Sonnenschein. Am Abend dann vom Tiroler Unterland bis Oberösterreich eventuell ein paar Wolken und Regentropfen. Auf den Straßen ist um diese Uhrzeit auch alles ruhig. Gute Fahrt.
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Guten Morgen. Schönen Sonntag wünschen wir. In 15 Minuten ist es schon wieder 9 Uhr. Dann übernimmt ihr gleich die Fina, bringt euch gut durch diesen Vormittag. Genießt ihn, lasst die Seele baumeln, lasst es euch gut gehen heute am Sonntag. Und ab morgen nicht vergessen, das geheimnisvolle Urlaubsgeräusch ist zurück. Spielen wir wieder gleich ab 6 Uhr. Also am besten jetzt gleich mal reinhören. Ihr findet es online auf OE24 Radio.at. Schönen Sonntag jetzt mit OMC, Sia und Jason.

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2: Platz 1.
3: Generalstabschef warnt vor Russland. Rudolf Striedinger hat die Bedrohung durch Moskau als existenziell bezeichnet. Österreich hat der Ukraine deshalb umfassende Hilfe zugesagt.
2: Platz 2.
3: Tote Hosen begeistern in Wien. Beim Tourfinale haben 55.000 Fans im Happelstadion gefeiert. Sänger Campino hat auf der Bühne ein klares Zeichen gegen Rechtsextremismus gesetzt.
2: Platz 3.
3: Der Sürdener Polizei warnt vor fiesem Autotrick. Kriminelle klemmen Geldscheine unter Scheibenwischer, um Lenker aus dem Wagen zu locken. Diebe räumen dann unbemerkt das Auto aus.
2: Platz 4.
3: Großeinsatz stoppt Match in Tirol. Wegen Hinweisen auf einen bewaffneten Mann hat die Polizei ein Fußballspiel in Milz unterbrochen. Die Beamten haben aber niemanden gefunden.
2: Platz 5.
3: Schöttl spricht über ÖFB aus. Der gefeuerte Sportdirektor Peter Schöttl hat sich von seiner Kündigung völlig überrascht gezeigt. Das Verhältnis zu Ralf Rangnick sei intakt.
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5: Von Vorarlberg bis Kärnten scheint heute über weite Strecken die Sonne. Nebel oder Wolken spielen kaum eine Rolle. Vom Salzburger Land ostwärts wechseln dichtere Wolkenfelder mit sonnigen Stunden. Bis auf kurze Spritzer bleibt es aber trocken bei 19 bis 25 Grad. Morgen startet die Woche unbeständiger mit Wolken und Schauern im Norden, während es im Süden trocken und länger sonnig bleibt.
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5: Schönen Sonntag, Beine hochlegen, Alltag ausblenden und Radio an. Ich liebe euch den perfekten Sound für den besten Tag der Woche. Los geht's.
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Schönen Vormittag. Hier kommen eure Ausflugshighlights für den Sonntag. In Kärnten am Farkassee rollen die Motoren. Das Finale der European Bike Week bietet noch einmal das volle Programm mit zehntausenden Harleys, Chrom und purem Biker-Sound. Magisch wird es dann in der Steiermark im Kur- und Kongresshaus Bad Aussee. Zaubern internationale Magier bei der großen Highlight-Show von Alexander Christ um 15 Uhr. Und in Wien lockt der Heldenplatz. Beim riesigen Erntedankfestival könnt ihr den Ausblick aus der Gondel genießen und euch durch Schmankerl aus ganz Österreich kosten. Wünsche euch einen schönen Sonntag jetzt mit Ari und Wonderful Life.

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8: Der Wettercheck. Im Westen und Süden scheint heute strahlend die Sonne. Im Norden und Osten ziehen aber harmlose Wolken durch bei 19 bis 25 Grad. Morgen wird es wechselhafter mit einzelnen Schauern. Am freundlichsten bleibt es abermals im Süden.
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9: Holly Humberstone. To Love Somebody.
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0: schönen Sonntagvormittag. Genießt euren freien Tag.
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2: Olivia Rodrigo, Drop Dead.

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0: Platz 1.
5: Generalstabschef warnt vor Russland. Rudolf Striedinger hat die Bedrohung durch Moskau als existenziell bezeichnet. Österreich hat der Ukraine deshalb umfassende Hilfe zugesagt.
0: Platz 2.
5: Tote Hosen begeistern in Wien. Beim Tourfinale haben 55.000 Fans im Happelstadion gefeiert. Sänger Campino hat auf der Bühne ein klares Zeichen gegen Rechtsextremismus gesetzt.
0: Platz 3.
5: Der Sürdener Polizei warnt vor fiesem Autotrick. Kriminelle klemmen Geldscheine unter Scheibenwischer, um Lenker aus dem Wagen zu locken. Diebe räumen dann unbemerkt das Auto aus.
0: Platz 4.
5: Der Großeinsatz stoppt Match in Tirol. Wegen Hinweisen auf einen bewaffneten Mann hat die Polizei ein Fußballspiel in Milz unterbrochen. Die Beamten haben aber niemanden gefunden.
0: Platz 5.
5: Schöttl spricht über ÖFB aus. Der gefeuerte Sportdirektor Peter Schöttl hat sich von seiner Kündigung völlig überrascht gezeigt. Das Verhältnis zu Ralf Rangnick sei intakt.
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7: Freundlich im Westen und Süden, wechselhafter im Osten. In Tirol, Vorarlberg und Kärnten klettert das Thermometer heute auf bis zu 25 Grad bei viel Sonnenschein. Vom Salzburger Land bis ins Burgenland, da ziehen Wolken durch. Es bleibt aber fast überall regenfrei. Morgen zieht dann von Westen her eine Schauerfront durch. Im Süden setzt sich die Sonne aber rasch wieder durch.
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7: Ja, egal wie ihr euren Sonntag heute verbringt, schnallt euch an für die extra Portion Schwung und beste Laune.
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1: Harry Styles, American Girls. American Girls.

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Ja, und jetzt genießen wir Sabrina Carpenter mit ihrem Superhit Espresso.

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9: Von Vorarlberg bis Kärnten dominiert sonniges Wetter. Ostwärts ziehen Wolkenfelder durch, meist bleibt es aber trocken bei milden Temperaturen. Morgen bringt der Wochenstart ein paar Regengüsse von Tirol ostwärts, der Süden bleibt aber wetterbegünstigt.
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12: Baby Rexha, New Religion.
13: New Religion.
12: Gute Laune garantiert.

0: 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Jetzt ist wieder Zeit für was Aktuelles.
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2: Temple City, self-aware.

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11: Platz 1.
12: Marcel Sabitzer pausiert im Nationalteam. Der ÖFB-Star hat sich heute vorerst aus der Nations League zurückgezogen. Grund dafür ist die hohe Belastung der letzten Jahre.
11: Platz 2.
12: FPÖ startet Volksbegehren gegen ORF-Beitrag. Die Freiheitlichen haben den Antrag heute im Innenministerium eingereicht. Bürger können die Abschaffung der Gebühr bald unterstützen.
11: Platz 3.
12: Schweres Fährunglück vor Indonesien. Ein Schiff mit 243 Menschen an Bord ist in der Nacht auf heute im Unwetter vom Radar verschwunden. Einsatzkräfte haben bereits 115 Passagiere lebend gerettet.
11: Platz 4.
12: Forscher warnt vor Auslöschung durch KI. Ein Experte ist bei Anthropic zurückgetreten und schlägt Alarm. Die rasante Entwicklung von künstlicher Intelligenz gerät außer Kontrolle.
11: Platz 5.
12: Steuersenkung auf Lebensmittel floppt. Laut einer aktuellen Analyse sparen Haushalte im Schnitt nur 57 Euro pro Jahr. Viele Produkte sind wegen Ausnahmen nicht billiger geworden.
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13: Ein überwiegend milder Sonntag liegt vor uns, vor allem von Vorarlberg bis Kärnten überwiegt der Sonnenschein. Weiter östlich teilen sich Sonne und Wolken den Himmel bei Höchstwerten bis 25 Grad. An den Bergen und im Donauraum weht lebhafter Nordwestwind. Morgen wird es dann wieder unbeständiger mit ein paar Regenschauern vom Tiroler Unterland ostwärts, bevor am Nachmittag wieder Sonnenfenster aufgehen.
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13: Sonntagsmodus an, Stress komplett aus. Genießt die besten Hits durch euren freien Tag. Schön, dass ihr mit dabei seid.
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Ja, genauso muss ein Sonntag klingen. Lasst euch fallen, dreht die Lautstärke auf und tankt auf jeden Fall neue Energie für die Woche. Wir sind super jetzt und gute Laune für ganz Österreich. Wir hören jetzt Superstar Taylor Swift mit Style, danach Panic at the Disco mit High Hopes und dann haben wir auch einen 80er Superhit von Belinda Carlisle mit Heaven is a Place on Earth. Bina hier, wünsche euch einen schönen Sonntagvormittag.

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2: Viel Sonne und bis zu 25 Grad gibt es heute im Süden und Westen. Im Osten wechseln Sonne und Wolken einander ab. Morgen ziehen im Norden und Osten Schauer durch. Ab dem Nachmittag setzt sich dann überall wieder mehr die Sonne durch.
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2: Platz 1.
3: Marcel Sabitzer pausiert im Nationalteam. Der ÖFB-Star hat sich heute vorerst aus der Nations League zurückgezogen. Grund dafür ist die hohe Belastung der letzten Jahre.
2: Platz 2.
3: FPÖ startet Volksbegehren gegen ORF-Beitrag. Die Freiheitlichen haben den Antrag heute im Innenministerium eingereicht. Bürger können die Abschaffung der Gebühr bald unterstützen.
2: Platz 3.
3: Schweres Fährunglück vor Indonesien. Ein Schiff mit 243 Menschen an Bord ist in der Nacht auf heute im Unwetter vom Radar verschwunden. Einsatzkräfte haben bereits 115 Passagiere lebend gerettet.
2: Platz 4.
3: Forscher warnt vor Auslöschung durch KI. Ein Experte ist bei Anthropic zurückgetreten und schlägt Alarm. Die rasante Entwicklung von künstlicher Intelligenz gerät außer Kontrolle.
2: Platz 5.
3: Steuersenkung auf Lebensmittel floppt. Laut einer aktuellen Analyse sparen Haushalte im Schnitt nur 57 Euro pro Jahr. Viele Produkte sind wegen Ausnahmen nicht billiger geworden.
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5: Freundlich im Westen und Süden, wechselhafter im Osten. In Tirol, Vorarlberg und Kärnten klettert das Thermometer heute auf bis zu 25 Grad bei viel Sonnenschein. Vom Salzburger Land bis ins Burgenland, da ziehen Wolken durch. Es bleibt aber fast überall regenfrei. Morgen zieht dann von Westen her eine Schauerfront durch. Im Süden setzt sich die Sonne aber rasch wieder durch.
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5: Vielleicht seid ihr ja gerade beim Kochen, in der Küche und bereitet noch alles vor für die Mittagszeit. Mit dabei Superhits und gute Laune nonstop auch an diesem Sonntag. Ich wünsche euch viel Spaß.
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keine Lust auf die Couch? Wir haben frische Ideen für euren Sonntag. In Wien dreht sich alles um puren Genuss. In der Markshalle lockt das große Vienna Coffee Festival mit feinstem Kaffeeduft, während am Heldenplatz das Erntedankfest mit regionalen Köstlichkeiten feiert. Oder ab nach Kärnten. Am Farkasee läuft der letzte Tag von Europas größten Harley-Treffen mit jeder Menge Musik und Unterhaltung.

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9: Von Vorarlberg bis Kärnten dominiert sonniges Wetter. Ostwärts ziehen Wolkenfelder durch, meist bleibt es aber trocken bei milden Temperaturen. Morgen bringt der Wochenstart ein paar Regengüsse von Tirol ostwärts, der Süden bleibt aber wetterbegünstigt.
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7: Platz 1.
8: Marcel Sabitzer pausiert im Nationalteam.

0: Der ÖFB-Star hat sich heute vorerst aus der Nations League zurückgezogen. Grund dafür ist die hohe Belastung der letzten Jahre.
1: Platz 2.
0: FPÖ startet Volksbegehren gegen ORF-Beitrag. Die Freiheitlichen haben den Antrag heute im Innenministerium eingereicht. Bürger können die Abschaffung der Gebühr bald unterstützen.
1: Platz 3.
0: Schweres Fährunglück vor Indonesien. Ein Schiff mit 243 Menschen an Bord ist in der Nacht auf heute im Unwetter vom Radar verschwunden. Einsatzkräfte haben bereits 115 Passagiere lebend gerettet.
1: Platz 4.
0: Forscher warnt vor Auslöschung durch KI. Ein Experte ist bei Anthropic zurückgetreten und schlägt Alarm. Die rasante Entwicklung von künstlicher Intelligenz gerät außer Kontrolle.
1: Platz 5.
0: Steuersenkung auf Lebensmittel floppt. Laut einer aktuellen Analyse sparen Haushalte im Schnitt nur 57 Euro pro Jahr. Viele Produkte sind wegen Ausnahmen nicht billiger geworden.
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4: Ein überwiegend milder Sonntag liegt vor uns. Vor allem von Vorarlberg bis Kärnten überwiegt der Sonnenschein. Weiter östlich teilen sich Sonne und Wolken den Himmel bei Höchstwerten bis 25 Grad. An den Bergen und im Donauraum weht lebhafter Nordwestwind. Morgen wird es dann wieder unbeständiger mit ein paar Regenschauern vom Tiroler Unterland ostwärts, bevor am Nachmittag wieder Sonnenfenster aufgehen.
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4: Genauso muss ein Sonntag klingen. Lasst euch fallen, dreht die Lautstärke auf und tankt vor allem neue Energie für die neue Woche.
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6: Viel Sonne und bis zu 25 Grad gibt es heute im Süden und Westen. Im Osten wechseln Sonne und Wolken einander ab. Morgen ziehen im Norden und Osten Schauer durch. Ab dem Nachmittag setzt sich dann überall wieder mehr die Sonne durch.
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4: Platz 1.
5: Moskau zeigt sich offen für Verhandlungen. Russland schließt neue Gespräche mit den USA und der Ukraine nicht aus. Die Führung hat Bereitschaft für einen Dialog signalisiert.
4: Platz 2.
5: Experten zweifeln an Nutzen von Steuersenkungen. Eine Senkung der Mehrwertsteuer auf Lebensmittel bringt kaum Entlastung. Fachleute bezweifeln, dass Händler die Ersparnis weitergeben.
4: Platz 3.
5: KI-Bosse fordern weltweiten Entwicklungsstopp. Führende Köpfe der Branche fordern eine sofortige Pause bei künstlicher Intelligenz. Sie warnen vor Risiken für die Menschheit.
4: Platz 4.
5: Polizei warnt vor fiesem Trick mit Geldschein. In Italien und Spanien locken Diebe Autofahrer mit einem Geldschein an der Scheibe aus dem Wagen. Beim Ausschlag

0: Zeugen stehlen Täter Wertsachen.
1: Jetzt 5.
0: Und Marcel Sabitzer legt Pause im ÖFB-Team ein. Der Mittelfeldstar von Dortmund steht in der Nations League nicht im Nationalteam. Er schont nach Absprache mit Ralf Rangnick seine Kräfte.
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3: Von Salzburg bis ins Burgenland ziehen heute immer wieder graue Wolken durch und von Norden her fängt es an zu regnen. Im Westen und im Süden, da schaut es jetzt am Nachmittag noch sonniger aus, gegen Abend zieht es aber auch dazu. Wir bekommen heute 18 bis vereinzelt sogar 26 Grad. Morgen am Montag, da startet der Tag dann im ganzen Land ziemlich grau und nass im Laufe des Tages. Da lässt der Regen aber dann ein bisschen nach, die Wolken reißen auf, ab und zu gibt es dann noch Sonne und die Höchstwerte morgen maximal 24 Grad. Hallo in die Autos, wir starten in Wien, da gibt es eine Sperre und ihr verliert 10 Minuten nach einem Unfall auf der A23 Südosthangende Richtung Inserstor zwischen dem Gürtel und dem Verteilerkreis Favoriten. In Tirol eine halbe Stunde Zeitverlust auf der A12 Inntalautobahn Richtung Deutschland vor der Grenze Kiefersfelden. 30 Minuten verliert ihr auch auf der A13 Brennerautobahn Richtung Italien zwischen dem Knoten Innsbruck-Amras und Schönberg-Stubaital und bis zu einer Stunde Zeitverlust auf der B179 Fernpassstraße Richtung Nasserei zwischen dem Grenztunnel Füssen und Wengle. Und noch nach Salzburg, da verliert ihr 10 Minuten auf der A10 Tauernautobahn Richtung Salzburg vor der Einhausung Flachau und 10 Minuten länger dauert es auch vor dem Helbersbergtunnel und vor dem Ofenau-Tunnel. Los geht's, eine gute Fahrt!
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3: Und Elli Ruhland ist heute im Studio. Hallo. Wer freut sich auch so massiv über die kälteren Tage gerade? Also ich hatte es dieses Jahr extrem. Überhaupt heute ist ein bisschen Kuschel-Sonntag, finde ich. Aber die Playlist bei uns, die hat gerade ziemlich gut Pfeffer. David Guetta ist mit dabei, Alex Warren und es läuft schon ein absoluter Liebling von Michael Jackson.

Maggie Reilly, Every Time We Touch. Viel Liebe aus den 80s und viel Liebe jetzt wahrscheinlich auch bei Lady Gaga. Die hat ja ihre Fans liebevoll jahrelang Little Monsters genannt und jetzt hat sie ihr ganz eigenes kleines Monster zu Hause. Lady Gaga ist heimlich Mama geworden und ich denke mir, das muss man einmal schaffen, als Weltstar sowas geheim zu halten. Und ich finde die Nummer jetzt, die jetzt kommt, die könnte gerade nicht besser passen. In The Edge of Glory geht es nämlich genau darum, dass man im Leben die ganz großen Meilensteine feiert.

0: G80s auf Ö24 und die Hits von heute natürlich auch immer dabei. Holly Amazon gibt's gleich und One Republic. Ich bin die Elli, wir hören uns wieder in 3 Minuten.
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8: KI-Bosse fordern weltweiten Entwicklungsstopp. Sie warnen vor Risiken für die Menschheit. Auf der 2 Experten zweifeln an Nutzen von Steuersenkungen. Fachleute bezweifeln, dass die Händler die Ersparnis weitergeben. Und der Top-Klick, Moskau zeigt sich offen für Verhandlungen. Russland schließt neue Gespräche mit den USA und der Ukraine nicht aus.
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8: Im Norden und im Osten ziehen immer wieder Wolken durch. Vereinzelt fängt es jetzt auch schon an zu regnen. Im Westen und im Süden teilweise noch sonnig. Gegen Abend zieht es aber auch dazu. Die Temperaturen heute 18 bis meistens 24 Grad. Morgen am Montag dann im ganzen Land ziemlich grau und nass. Später am Nachmittag reißen die Wolken dann auf. Ab und zu gibt es dann noch Sonne und die Höchstwerte morgen 17 bis 24 Grad. Euer Verkehrsupdate und wir schauen nach Niederösterreich.

0: Österreich. Da steht im Stau nach einem Unfall auf der A21 Wiener Außenringautobahn Richtung Steinhäusl zwischen Knotenfösendorf und Brunn am Gebirge. In Tirol bis zu 1,5 Stunden Zeitverlust auf der B179 Fernpassstraße Richtung Nassereit zwischen Grenztunnel Füssen und Wengle. 20 Minuten verliert ihr auf der A12 Interlautobahn Richtung Deutschland vor der Grenze Kiefersfelden und 20 Minuten auch plus auf der A13 Brennautobahn Richtung Italien zwischen Knoten Innsbruck Amras und Schönberg-Stubaital. Und noch nach Salzburg, da verliert ihr 10 Minuten auf der A10 Tauernautobahn Richtung Salzburg vor der Einhausung Flachau und Blockabfertigung und 10 Minuten plus auch vor dem Helbersberg-Tunnel und vor dem Ofenauer Tunnel. Kommt gut an!
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12: Platz 1.
13: Herbert Kickl startet große Tour durch die Bundesländer. Nach den Feiern um Jörg Haider tourt der FPÖ-Chef durch ganz Österreich. Im Fokus der blauen Offensive steht das Volksbegehren gegen die ungeliebte ORF-Haushaltsabgabe.
12: Platz 2.
13: Bodensee steuert auf historisches Niedrigwasser zu. Ausbleibender Regen und Hitze lassen den Pegel in Baden-Württemberg dramatisch sinken. Erste Boote liegen auf dem Trockenen und der Schifffahrt drohen harte Einschränkungen.
12: Platz 3.
13: Saudi-Arabien schaltet wichtige Ölpipeline ab. Das Königreich reagiert mit dem Stopp auf Drohnenangriffe aus dem benachbarten Irak. Durch die Sperre drohen nun empfindliche Ausfälle und neue Preisschocks beim Treibstoff.
12: Platz 4.
13: Die EU verbietet Einwegplastikfolie für Koffer an Flughäfen. Die neue Regelung soll die riesigen Müllberge der Urlauber stoppen. Bis Ende des Jahrzehnts wird das Umwickeln des Gepäcks an allen europäischen Airports untersagt.
12: Platz 5.
13: Und Lottofieber in ganz Österreich vor Rekordziehung. Weil 7 Runden lang kein Sechser geglückt ist, warten nun 11 Millionen Euro im Jackpot. Ein Gewinn aus dem Sommer ist von dem Sieger noch gar nicht abgeholt worden.
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15: Der Nachmittag ist im Norden und im Osten ziemlich unbeständig. Es regnet immer wieder. Wer im Westen oder im Süden unterwegs ist, der kriegt deutlich mehr Sonne heute ab. Aber gegen Abend wird es auch bei euch nass. Die Temperaturen 18 bis

0: im Süden stellenweise 26 Grad. Morgen zum Start in die neue Woche müsst ihr dann am Morgen schon mal einen Schirm einpacken. Wir starten fast überall nass in den Tag. Später zieht es dann stellenweise auf und die Höchstwerte morgen 17 bis 24 Grad. Schönen Gruß in die Autos, euer Verkehrsupdate. Wir starten in Niederösterreich, da steht ihr im Stau nach einem Unfall auf der A21 Wiener Außenring Autobahn Richtung Steinhäusl zwischen dem Knoten Vösendorf und Brunn am Gebirge und deshalb auch eine Viertelstunde Zeitverlust auf der S1 Wiener Außenring Schnellstraße Richtung Vösendorf zwischen der Laxenburger Straße und dem Knoten Vösendorf. In Wien hat es auch gekracht, da verliert ihr bis zu einer halben Stunde auf der A23 Südosttangente Richtung Hirstetten zwischen dem Absbergtunnel und dem Knoten Kaisermühlen. Nach Tirol, da verliert ihr eine halbe Stunde auf der B179 Fernpaarstraße Richtung Nasserei zwischen dem Grenztunnel Füssen und Wengle. 20 Minuten plus auf der A12 Richtung Deutschland vor der Grenze Kiefersfelden und 20 Minuten verliert ihr auch auf der A13 Richtung Italien zwischen Knoten Innsbruck-Amras und Schönberg-Stubaital. Und noch nach Salzburg, da dauert es 10 Minuten länger auf der A10 Tauernautobahn Richtung Salzburg vor der Einhausung Flachau. Wo es geht euch eine gute und sichere Fahrt.
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0: Also ich feiere die Herbst-Vibes ja komplett. 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Aber sonst machen wir heute nicht mehr viel, okay? Chillen, ja. Und Bussi gibt's jetzt eines von Dermot Kennedy. Im Studio ist heute eure Ellie Runenzeit.

Okay, da sind jetzt gerade alle möglichen Gefühle dabei bei uns auch. Bisschen Herzschmerz schon auch, aber wenn der hier kommt. Als würde er uns seine Seele geben. So viel Emotion da drin. Leon Rimes, auch gleich mit einem Klassiker unter den Love Songs dabei. Und jetzt Bruno Mars. Was soll ich dir denn noch sagen? Das ist Just the Way You Are auf OE24.

0: The Cars habe ich und Bebe Rexha. Und ein kleines Info-Update gibt's für euch in 2 Minuten.
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0: EU verbietet Kofferplastikfolie. Zum Schutz der Umwelt untersagt Brüssel das Entwickeln von Reisegepäck an Flughäfen. Auf der 2 extremes Niedrigwasser am Bodensee. Wegen monatelanger Trockenheit liegt der Pegel in Konstanz auf einem historischen Tiefstand. Und der Top-Klick Kickl startet Österreich-Tour. Nach der Haider-Feier bereist der FPÖ-Chef nun alle Bundesländer für die Herbstoffensive.
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0: Unbeständig und regnerisch ist es im Norden und im Osten. Im Westen und im Süden deutlich mehr Sonne heute, aber auch nass dann gegen Abend. Die Temperaturen 18 bis stellenweise 26 Grad im Süden. Morgen dann zum Start in die neue Woche. Da braucht ihr gleich schon mal den Regenschirm in der Früh. Wir starten fast überall regnerisch in den Tag. Später zieht es dann auf und die Höchstwerte morgen maximal 24 Grad. Weiter auf die Straßen und zu euch nach Tirol. Da dauert es 20 Minuten länger auf der A12 Inntalautobahn Richtung Deutschland vor der Grenze Kiefersfelden. Eine Viertelstunde verliert ihr auf der A13 Brennautobahn Richtung Italien zwischen dem Knoten Innsbruck-Amras und Schönberg-Stubaital und 15 Minuten noch plus zwischen Matreisch-Steinach und Nösslach. Und eine Viertelstunde verliert ihr auch auf der B179 Fernpassstraße in beiden Richtungen zwischen Nassereit und dem Grenztunnel Füssen. Und noch nach Salzburg, da dauert es 10 Minuten länger auf der A10 Tauernautobahn Richtung Salzburg zwischen Flachau-Winkel und Flachau vor der Einhausung Flachau. Kommt gut an!
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1: Bebe Rexha, New Religion.
17: New Religion.
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8: Platz 1.
9: Moskau zeigt sich offen für Verhandlungen. Russland schließt neue Gespräche mit den USA und der Ukraine nicht aus. Die Führung hat Bereitschaft für einen Dialog signalisiert.
8: Platz 2.
9: Experten zweifeln an Nutzen von Steuersenkungen. Eine Senkung der Mehrwertsteuer auf Lebensmittel bringt kaum Entlastung. Fachleute bezweifeln, dass Händler die Ersparnis weitergeben.
8: Platz 3.
9: KI-Bosse fordern weltweiten Entwicklungsstopp. Führende Köpfe der Branche fordern eine sofortige Pause bei künstlicher Intelligenz. Sie warnen vor Risiken für die Menschheit.
8: Platz 4.
9: Polizei warnt vor fiesem Trick mit Geldschein. In Italien und Spanien locken Diebe Autofahrer mit einem Geldschein an der Scheibe aus dem Wagen. Beim Aussteigen stehlen Täter Wertsachen.
8: Platz 5.
9: Und Marcel Sabitzer legt Pause im ÖFB-Team ein. Der Mittelfeldstar von Dortmund steht in der Nations League nicht im Nationalteam. Er schont nach Absprache mit Ralf Rangnick seine Kräfte.
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11: Heute Nachmittag zieht's im Osten und im Norden immer mehr zu und es regnet stellenweise. Von Vorarlberg bis Kärnten, da hält sich das trockene Wetter mit Sonne noch am längsten, aber gegen Abend, da regnet's dann überall. Die Temperaturen liegen zwischen 18 und 24 Grad. Der Montag startet dann morgen nass und grau, nachmittags klingen die Schauer dann wieder ab. Immer öfter schaut dann noch die Sonne durch bei maximal 24 Grad. Euer Verkehrsupdate und wir schauen nach Tirol. Da verliert ihr 20 Minuten auf der A12 Interlautobahn Richtung Deutschland vor der Grenze Kiefersfelden. Eine Viertelstunde plus auf der A13.

0: Eine Autobahn Richtung Italien zwischen Knoten Innsbruck-Amras und Schönberg-Stubaital und zwischen Matreif-Steinach und Nösslach. Und 15 Minuten mehr einplanen müsst ihr auf der B179 Fernpassstraße in beiden Richtungen zwischen Nassereit und dem Grenztunnel Füssen. Und in Salzburg 10 Minuten Zeitverlust auf der A10 Tauernautobahn Richtung Salzburg zwischen Flachau-Winkel und Flachau vor der Einhausung Flachau.
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0: Das Beste am Sonntag ist, keiner will was von einem. Keine E-Mails, kein gar nichts. Nur eine Elli Rulanz im OI24-Studio. Die ist auch echt harmlos. Die will von euch einfach nur, dass ihr immer ein bisschen entspannt und an gar nichts denkt. Es geht besonders gut mit Ed Sheeran und Martin Garrix.

0: Katy Perry, Watch It Burn. Aber so richtig brennt's erst bei unseren 80s. Bryan Adams ist gleich mit dabei. Vorher gibt's noch Nico Santos und jetzt Jason Derulo.
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0: von einem der größten Songs aus den 80s gleich zu einem Liebling aus den 90ern. Picture of You, Boyzone, gibt's gleich und näher habe ich. Mit Some Say. So klingt eure nächste halbe Stunde hier auf OE24.
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10: Polizei warnt vor Scheintrick. Diebe bestehlen in Südeuropa Autofahrer mit präparierten Scheibenwischern. Auf der 2 Drohnenschlag fordert Tote in Russland. Bei ukrainischen Attacken in Tatarstan sind 2 Zivilisten gestorben. Und der Top-Click Altman stoppt Open-AI-Börsengang. Wegen Sicherheitsbedenken bremsen US-Tech-Größen ihre KI-Pläne vorerst aus.
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10: Der Regen breitet sich auf weite Teile Österreichs aus. Am meisten regnet es dann im Norden und im Osten. Die Temperaturen sinken in der Nacht auf 10 bis 17 Grad. Die neue Woche geht dann morgen auch trüb und nass los. Später zieht es aber dann wieder auf. Vor allem im Westen gibt es wieder Sonne und die Höchstwerte morgen 17 bis 24 Grad. Bei Verkehrsupdate und wir schauen nach Tirol. Da dauert es 25 Minuten länger auf der A12 Inntal-Autobahn Richtung Deutschland vor der Grenze Kiefersfelden und 10 Minuten plus auf der B179 Fernpaarstraße Richtung Füssen zwischen Reuten Nord und dem Grenztunnel Füssen. Und in Kärnten verliert ihr eine halbe Stunde bei der Einreise nach Österreich vor dem Karawankentunnel. Gute Fahrt!
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0: Formel 1 Update. Kimi Antonelli siegt auch in Madrid.
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0: Mercedes-Star Kimi Antonelli hat nach seinem Monza-Erfolg auch das Formel 1 Rennen in Madrid gewonnen. Ein unglücklich getimtes Virtual Safety Car hat Lando Norris die Führung gekostet und ihn auf Platz 3 zurückgeworfen. Max Verstappen im Red Bull ist Zweiter geworden.
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2: Teddy Swims, Mr. Know-It-All.

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8: Platz 1.
9: Tech-Chefs fordern Notbremse bei KI. Führende US-Entwickler warnen vor unkontrollierbaren Systemen. OpenAI-Chef Sam Altman hat deshalb den geplanten Börsengang gestoppt.
8: Platz 2.
9: Drohnenangriff fordert 2 Tote in Russland. In der Region Tatarstan sind 2 Autoinsassen durch Trümmer getötet worden. Die Ukraine hat dort gezielt Raffinerien attackiert.
8: Platz 3.
9: Bifo-Chef fordert höheres Pensionsalter. Gabriel Felbermayr will das Antrittsalter an die Lebenserwartung koppeln. Sowohl SPÖ als auch FPÖ haben den Vorstoß scharf kritisiert.
8: Platz 4.
9: Polizei warnt vor fiesem Autotrick. In Italien und Spanien locken Diebe mit Geldscheinen am Scheibenwischer. Beim Aussteigen haben Kriminelle die Fahrzeuge ausgeräumt.
8: Platz 5.
9: Und Ölalarm an Traumstrand in Kroatien. In Umag hat extremer Gestank zur Sperre eines Strandes geführt. Umweltschützer werfen einem Hotel vor, Öl ins Meer geleitet zu haben.
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2: Der Regen breitet sich am Abend fast aufs ganze Land aus. Am meisten kriegt er im Norden und im Osten ab. In der Nacht dann frisch die Tiefstwerte zwischen 10 und 17 Grad. Morgen am Montag startet der Tag dann im ganzen Land ziemlich grau und nass. Im Laufe des Tages lässt der Regen aber danach die Wolken reißen auch auf und später zeigt sich wieder die Sonne bei maximal 24 Grad. Weiter auf die Straßen und zu euch nach Oberösterreich. Da dauert es bis zu einer halben Stunde länger. Nach einem Unfall auf der A1 Westautobahn Richtung Deutschland zwischen Assen, St. Florian und dem Knoten Linz. In der Steiermark gibt es Überlastung und Blockabfertigung auf der A2 Südautobahn Richtung Wien zwischen dem Packsattel und Modriach. Und in Tirol 25 Minuten Zeitverlust auf der A12 Inntalautobahn Richtung Deutschland vor der Grenze Kiefersfelden und 10 Minuten plus auf der B179 Fernpassstraße Richtung Füssen zwischen Reute Nord und dem Grenztunnel Füssen. Gute Fahrt!
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2: Elli Rulands ist im Studio heute für euch. Hallo. Angenehm kühl eigentlich heute, oder? Meistens. Paar Wärme-Hotspots gibt es jetzt noch. 26 Grad hat es jetzt sogar noch in Haining in Tirol. 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

Also das ist für mich fast schon ein Muss, am Sonntag Leonie Don't Worry dabei zu haben. Aber ein Muss auf Ö24 auch. Natürlich die 80s, gleich mit diesem Liebling von Katrina and the Waves. Und wer gerade im Auto sitzt, Reminder für euch, kurz mal Fenster auf jetzt, Cabrio-Dach runter, wenn ihr es habt. Das sind jetzt nämlich die Tage, wo man es echt noch ausnutzen muss, finde ich. Nicky R jetzt für euch mit Sunroof.

0: Schönen Sonntag, hier ist Ui24 um 17:45. Gleich wieder mit allen wichtigen Infos.
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4: WIFO pocht auf Pensionsreform. Chef Felbermayr will das Antrittsalter in Österreich an die Lebenserwartung koppeln. Auf der 2 tödliche Drohnenschläge in Russland. In Tatarstan sind 2 Menschen bei ukrainischen Raffinerieattacken gestorben. Und der Top-Click Börsenstopp bei OpenAI. Wegen Risiken hat Chef Sam Altman den Börsengang in den USA gestoppt.
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4: Am Abend und in der Nacht regnet es fast im ganzen Land, am meisten im Norden und im Osten. Die Tiefstwerte zwischen 10 und 17 Grad. Morgen Montag, dann auch grau und nass gleich in der Früh. Im Laufe des Tages, da lässt der Regen dann nach, die Wolken reißen auch auf und ab und zu zeigt sich dann die Sonne bei maximal 17 bis 24 Grad. Weiter auf die Straßen und zu euch nach Tirol. Da dauert es 20 Minuten länger auf der A12 Interlautobahn Richtung Deutschland vor der Grenze Kiefersfelden und 10 Minuten verliert ihr auf der B179 Fernpaarstraße Richtung Füssen zwischen Reute Nord und dem Grenztunnel Füssen. Gute Fahrt!
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3: Und weiter geht's mit 4 Hits am Stück. 80er, 90er, 2000er und hier.

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12: Platz 1.
13: Tech-Giganten fordern sofortigen Entwicklungsstopp bei KI. Führende Experten warnen vor einem totalen Kontrollverlust. OpenAI hat den Börsengang nun verschoben.
12: Platz 2.
13: Tote bei ukrainischem Drohnenangriff in Russland. In der Teilrepublik Tatarstan sind heute 2 Menschen in einem Auto getötet worden. Eine Raffinerie steht in Flammen.
12: Platz 3.
13: Historischer Tiefstand legt den Bodensee trocken. In Baden-Württemberg ist der Pegel auf ein Rekordtief gefallen. Erste Schiffe sind im seichten Wasser auf Grund gelaufen.
12: Platz 4.
13: Müllalarm führt zur Strandsperre in Kroatien. Im istrischen Urlaubsort Umag hat beißender Gestank die Behörden alarmiert. Umweltschützer haben schwere Vorwürfe erhoben.
12: Platz 5.
13: Und Kimi Antonelli triumphiert beim Grand Prix in Madrid. Der Mercedes-Pilot hat das Rennen knapp vor Max Verstappen gewonnen. Titelverteidiger Lando Norris ist Dritter geworden.
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16: Der Regen breitet sich auf weite Teile Österreichs aus. Am meisten regnet es dann im Norden und im Osten. Die Temperaturen sinken in der Nacht auf 10 bis 17 Grad. Die neue Woche geht dann morgen auch trüb und nass los. Später zieht es aber dann wieder auf. Vor allem im Westen gibt es wieder Sonne und die Höchstwerte morgen 17 bis 24 Grad. Weiter auf die Straßen und zu euch nach Tirol. Da dauert es 20 Minuten länger auf der A12 Inntalautobahn Richtung Deutschland vor der Grenze Kiefersfelden und 10 Minuten verliert ihr auf der B179 Fernpaarstraße Richtung Füssen zwischen Reute Nord und dem Grenztunnel Füssen. Gute Fahrt!
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16: Elli Rulanz ist im Studio und ich habe jetzt 3 schöne Gründe, dran zu bleiben und ein bisschen lauter zu drehen. Sophie Alice Baxter, Grund Nummer 1. Kato, Turn the Lights Off, Grund Nummer 2. Und jetzt Michael Schulte, Beautiful Reason.
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Mäuschen 20 ist hier mit einem ganz guten Zeitvertreib aus den 80s gleich. Owen Paul, My Favorite Waste of Time, ist gleich dabei. Vorher gibt's Rachel Platten und jetzt das.

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1: Polizei warnt vor Scheintrick. Diebe bestehlen in Südeuropa Autofahrer mit präparierten Scheibenwischern. Auf der 2 Drohnenschlag fordert Tote in Russland. Bei ukrainischen Attacken in Tatarstan sind 2 Zivilisten gestorben. Und der Top-Click Altman stoppt Open-AI-Börsengang. Wegen Sicherheitsbedenken bremsen US-Tech-Größen ihre KI-Pläne vorerst aus.
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1: Der Regen breitet sich am Abend fast aufs ganze Land aus. Am meisten kriegt er im Norden und im Osten ab. In der Nacht stand frisch, die Tiefstwerte zwischen 10 und 17 Grad. Morgen am Montag startet der Tag dann im ganzen Land ziemlich grau und nass. Im Laufe des Tages lässt der Regen aber danach die Wolken reißen auch auf und später zeigt sich wieder die Sonne bei maximal 24 Grad. Euer Verkehrsupdate und wir schauen nach Tirol. Da dauert es bis zu einer Viertelstunde länger auf der A12 Inntalautobahn Richtung Deutschland vor der Grenze Kiefersfelden und 10 Minuten verliert ihr auf der B179 Fernpassstraße Richtung Füssen zwischen Reute Nord und dem Grenztunnel Füssen. Gute Fahrt!
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0: Taylor Swift, Opelite.
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7: Platz 1.
8: Tech-Chefs fordern Notbremse bei KI. Führende US-Entwickler warnen vor unkontrollierbaren Systemen. OpenAI-Chef Sam Altman hat deshalb den geplanten Börsengang gestoppt.
7: Platz 2.
8: Drohnenangriff fordert 2 Tote in Russland. In der Region Tatarstan sind 2 Autoinsassen durch Trümmer getötet worden. Die Ukraine hat dort gezielt Raffinerien attackiert.
7: Platz 3.
8: Bifo-Chef fordert höheres Pensionsalter. Gabriel Felbermayr will das Antrittsalter an die Lebenserwartung koppeln. Sowohl SPÖ als auch FPÖ haben den Vorstoß scharf kritisiert.
7: Platz 4.
8: Polizei warnt vor fiesem Autotrick. In Italien und Spanien locken Diebe mit Geldscheinen am Scheibenwischer. Beim Aussteigen haben Kriminelle die Fahrzeuge ausgeräumt.
7: Platz 5.
8: Und Ölalarm an Traumstrand in Kroatien. In Umag hat extremer Gestank zur Sperre eines Strandes geführt. Umweltschützer werfen einem Hotel vor, Öl ins Meer geleitet zu haben.
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10: Am Abend und in der Nacht regnet es fast im ganzen Land, am meisten im Norden und im Osten. Die Tiefstwerte zwischen 10 und 17 Grad. Morgen Montag, dann auch grau und nass gleich in der Früh. Im Laufe des Tages, da lässt der Regen nach, die Wolken reißen auch auf und ab und zu zeigt sich dann die Sonne bei maximal 17 bis 24 Grad.

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2: J-Lo. Ja, du sagst.

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5: Holly Humberstone, To Love Somebody.

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1: 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Why don't you stay? 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
1: Jennifer Lopez featuring David Guetta. Save Me Tonight.

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1: Jennifer Lopez featuring David Guetta. Save Me Tonight.